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0: Pois é, Luiz Alberto Raidão.
1: Ô, Luiz, é ansioso.
0: Pois é, Luiz Alberto.
1: Vamos, Luiz, fala aqui, ó. Aqui, desse lugar aqui.
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1: Xando bonito. Luiz, tu chegou a perguntar para a Rosane que tem que hora o atendimento hoje? Não me recordo.
0: 18 horas.
1: 18 horas. 18 horas, então, à tarde, e né? Ali... Segue os festejos, o pessoal que não pôde vir de manhã. Aliás, muita gente trabalha, né? No domingo, no sábado, pela manhã. Então, à tarde, segue por aqui as festividades. Vai ter sorteio, tem os comes e bebes, tem o chopezinho e tem as delícias da Rosane.
0: Nossa,
1: né?
0: E não fecha ao meio-dia agora também, né?
1: Show de bola.
0: Obrigado, Samuco. Obrigado, Ângela. O Adolfo, obrigado, ouvintes, anunciantes, patrocinadores.
1: Próximo sábado, Luiz, estaremos...
0: juntos na Tricofest. Em
1: Picada. Show de bola, hein?
0: Tricofest que começou ontem.
1: Aham.
0: O Roger esteve lá,
1: abertura,
0: né?
1: Abertura oficial ontem.
0: É, abertura oficial.
1: Segue até o dia 26, né? 26 domingo, é. Dia 26 domingo.
0: Não, início de agosto. Dá uma olhadinha rápida ali.
1: Tá, vou olhar. Deixa pra mim. Vamos lá.
0: Rosane, parabéns e obrigado. De coração. E vai ter sorteio agora, meio-dia às duas, com mais produtos da padaria da Rosane. A gente tá junto sempre, tá? No Carefest segue o patrocínio e a gente se vê em seguida. Parabéns pela parceria.
2: Muito obrigada a todos e muito obrigada a vocês da Rádio Imperial, que fazem tudo isso por a minha padaria aqui. Obrigada.
0: Batata doce assado, mesmo encostei aqui, também tem, além de tudo que a gente anunciou.
1: 3 a 26 de julho. Tô bem, essa semana eu fiz li uma notícia sobre, e aí era de 3 a 26 de julho.
0: Tu tá certo, porque começa dia 1º de agosto o café cookie linguiça.
1: Isso, exatamente.
0: Aliás, os dois, o 1º e 8 de agosto, Manhã Alegre também é de lá. Né, no café cookie linguiça em Picada Café. É,
1: vai passar mal de novo, né?
0: Meu chapéu.
1: Maravilha. Luiz, prazer mais uma vez. Sempre. Então estaremos juntos no próximo sábado lá na Picada Café. Então, agradecer também mais uma vez a toda a equipe aqui da padaria e confeitaria, né? Delícias da Rosane pela recepção e sempre por mandar aquelas delícias pra rádio também, né? Acaba que a dieta vai pro espaço, né? Não tem como.
0: Terças-feiras o lanche lá, parceria com pra banda que vai.
1: É, mas vira e mexe vem aquelas aleatórias, né? Pois é, imagina só. Não,
0: vem a mais sempre, tudo certo.
1: Que loucura.
0: Obrigado a todos.
1: Valeu, gente. Um grande abraço, Roger, na sequência. No estúdio, com sorteio, aliás, né?
0: Sim.
1: De um kit, né? De um kit com produtos aqui da padaria.
0: Bem legal, de produtos da padaria da.
1: E eu quero que tu anuncie quem está chegando, Luiz.
0: O chucrute para a Bivolt Oficina Stahl. Muito bem. Como é que tá ali? Tá chegando aqui na padaria.
3: Das glaubst du?
0: Tu já tava.
3: Ja, ich, aber ich sind schon früher gekommen, aber ich sind gleich, ich sind in die Fundus reingegangen.
0: Mas aqui tu é bem recebido pela Rosângela.
3: Das wäre nicht schön, wenn die Leute so gucken und dann sagen, ja, der fresse sich mal der Panz nochmal voll, hä?
0: Ah, olha aqui, ó. Já fizemos vídeo na semana. Já estamos aí.
3: Weil ich kann mich immer noch denken, du warst so ein Mann gewesen, der ist immer so ein bisschen Kletter umgefahren. Hein?
0: Pra.
3: Ja, und dann war das so gewesen, war so ein Mercado dort, die haben Kapotzer gehabt, auch so welche.
0: Assim, aí, quando tem degustação.
3: Ja. Und da hat der Kerl aber sich an den Tisch beigestellt, wo das Ding war, was es zu essen. Hein?
0: Ich ficava.
3: Und immerhin, ne? Mein Amel ist aber die Tonne angesprungen gekommen, hat gesagt, raus mit dich hier. Ich sag, was ist denn da los? Du kommst nicht darin, aber noch nicht für ein Baller kaufen. Jetzt willst du dich das satt fressen, das ist nicht für dich. Raus
0: mit dich. Não comprava e levava.
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0: Mas tu também ia no banco para tomar cafezinho, tu me lembra?
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0: E a semana não muda, né? O tempo, né? E coisa e tal.
3: Ja,
0: tu deve estar preocupado para ter trabalhado em plantão.
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0: Ah, sim, eles vão ter que ficar trancados.
3: 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Der kennt jetzt anfangen, kennt so, man sagt, wisst ihr, mit der modernen Krankheit, wo die Leute zu handeln.
0: Ah, Depressão.
3: Das doch. Das kann der jetzt auch noch kriegen, ha?
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3: 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Muss ja einer dazu sind. Wenn sich was über sich wäscht.
0: E cai algum Coringa no chão, né?
3: Nee, die fallen nicht runter, die stecken ja, muss sagen, so in der Ärmel drin von
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0: 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Aí, de aí que tá.
3: Ja, da immer so gekratzt wäscht und dann kommt die Korze raus. Ja?
0: Aí escapa.
3: Ja, ich habe schon einmal gewonnen. Ja, ja.
0: Pois é, o Mebi, coitado, eles não têm muito o que fazer.
3: Ja, so gewesen, Andi ist so Kassalzinger, weißt du, so, sind abends so ins Bett gegangen.
0: Pra dormir.
3: Ja, und die Frau ein bisschen länger geblieben, der Mann hat schon im Bett so gesetzt, weißt du, und hat ein Buch gehabt, so gelesen, weißt du, so ein Buch gelesen. Ja? Und die Frau kommt so, und hat sie sich so bei ihm so angelegt, welche so, bist du so gescheit, bist du so.
0: Tipo, ist, ja. Vamos.
3: Und da hat der Mann angefangen mit, man sah die Hand so rüber, welche, und auch da hinkommen, welche, und da, welche, so gemischt, wie man sagt. Ja.
0: Weiter geht, weiter lieb.
3: Und mit einmal hat die Frau gesagt, ja, bleibst du nur mit dem Finger, oder wie ist das? Ich sag, ich will mich nur das Finger nass machen für mein Blatt weiterblättern.
0: Vai saber se foi mesmo, né? Ora.
3: Ja, und so, andava auch so, war dasselbe so gewesen, weißt du? Auch so, und hat die Frau mit ihm gesagt, wie ist das da? Wann man das finalmente wieder gesagt hat? Hat gesagt, ich habe die Kontrolle verloren.
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3: So ein Kerl musste auf der Forum hinkommen, wieder beim Richter, wie man sagt, bei Schuiz, so hinkommen. Huh?
0: Uh-huh.
3: Und dann tut der Schuiz so, der fragt sowas, wie leid. So
0: faz
3: so.
0: Perguntas. Ja.
3: Und da hat er so gefragt, er gesagt, wie alt bist du? Ich bin 35 Jahre alt. Bist du verheiratet? Ja. Und mit wem? Mit einer Frau. Und der Schuiz schon nervös gewesen. So. Er gesagt, und kennst du einen, wo verheiratet ist mit einem Mann? Ja, sagt er, wer? Dann meine Frau.
0: Aí, o que será que aconteceu daí?
3: Ich denke, muss ein bisschen länger auswärts bleiben. Dann denke ich, nicht gleich daheim gehen gelassen.
0: Bleiben Stunden, Schilindro.
3: Ja. Und da hat die Lehrerin auch so gefragt, welche so in die Schule hat gesagt, Bastion, und nicht nämlich von Singen, welche. Bastion,
0: hat gesagt. Ah, Bastion.
3: Ja. Bastion, das jetzt sagen wir mal so, was wie eine Frau, wie wo dich so gefällt, so gefallen tut, was so gern hast du.

0: Wie muss die sein? Also das Lernen, die muss so sein wie die Mond.
1: Ah.
0: Wie die Mond, wieso?
1: Well.
0: Ja, so, die kommt nachts so bei einem Tag verschwinden.
1: A Lua aparece de noite e some durante o dia.
0: Anderson, so gewesen, man, da muss der Kerl, wo man sagt, muss eine Herzoperation machen, muss das Herz so drücken, haben wir gesagt.
1: A operar o coração.
0: Ja, da ist die Namorada auch mitgegangen, welche so hin und da, aber der Tag, wo denn das dann so war. Und da hat so.
1: Boa sorte und alles.
0: Da hat der Kerl hat so gesagt, hat gesagt, morgen ist mein Tag, denn wo ich muss mein Herz so drücken, ne? Und ja, sagt die Namorada, ich weiß das.
1: Claro.
0: Ja, und hast du mich auch lieb? Sicher nicht, ich lieb doch. Und da haben sie die Operation gemacht, weißt du so, ha?
1: Voltou, beleza.
0: Ja, und da wieder wach gewesen, hat der Papa neben dran gesetzt im Bett.
1: Aha.
0: Hat so gesagt, und wo ist mein Namorada da, ne? Und da sagte, die ist nicht da, so die.
1: Ela não tá aqui agora.
0: Ja, wieso? Sag mir aber nicht, dass sie mein Herz gibt. Nee, es hat sie eine Barriere gegangen.
1: Ai, ai, ai. Schogrute, Schogrute.
0: Der letzte Verheit, welche so, der letzte Verheit, so, wo man sagt, jetzt auf Ehre, hä?
1: Ja, Julio.
0: Ja, haben die Kerle auch so gehuckt, welche in Schul. Und da haben sie der Kratz so, haben sie so geingeelt, gerade den Boden, Fußboden, so, mit Ehl, mit so einem Krasch-Dings darüber gemacht. So, das sind die Plänge dort. Ha?
1: Sing, sing.
0: Und die Lehren hin und her, einmal ist sie ausgerutscht und ein bisschen umgekappt. So,
1: Mike,
0: ja. Und da hat die alle gelacht. Ha?
1: Klar, ist ja. Präparat.
0: Da hat die Lehren gefragt und gesagt, Peter, hast du was gesehen? Ja, Lehrer, ich habe was gesehen. Ja, wieso? Ja, ich habe dein Bein gesehen.
1: Menos mal.
0: Ein Tag raus mit dich. Brauchst nicht kommen.
1: Aha.
0: Beide hat sie gesagt, und du, Schwanzinger, hast auch was gesehen? Sicher habe ich was gesehen.
1: Aha.
0: Was hast du gesehen? Ja, dein Knie.
1: O joelho.
0: Ein ganz Boch brauchst nicht kommen. Ne? Ja.
1: Imagina outro.
0: Petrinho hinten dran gesetzt, welche so, und wie die Lindfrau gesagt, brauchst nicht sein, ich komme nächstes Jahr wieder.
1: Se ele falasse o que ele viu,
0: tá, ist das Ding.
1: Aí ele já deu a punição de meio ano.
0: Ja. Sehen wir fort dann.
1: Pra Bivolt Oficina Stahl.
0: Richtig.
1: Tchau.
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